0: Ey Mann, alter Gott, Mann, ey. Ey Mann, ey.
1: Gib mir schon aus Coca-Cola.
0: Ey Mann, ey, da, ey. Nimm einen Schluck, Mann. Die verhakt ja. Ist ja mega.
1: Ich hab's gestanden auf Indien.
0: Ja, Mann, ey. Das ist gestanden. Sie haben circa 400 Leute reingenommen. Der ist schon voll da, nicht gesehen, was ist.
1: Oh, Mann,
0: ey, gib mal das für den Bock, Mann, ey.
1: Ja, meinst du? Ich sag. Das ist ein Fake, der uns geschrieben hat. Das ist Fake.
0: Ich glaube im Fall nicht, Mann.

0: Mann, was machen wir heute Abend?
1: Ja, ist nicht der Zürich noch da, Timo? Weißt du, für revolutionäre Volksbewaffnung. Ja.
0: Der Scheissdreck ist doch vom reformistischen Umbruch.
1: Weißt du?
0: Weißt du nicht, wie die letzten Monate zu Bern eingefahren sind?
1: Stimmt. Ja, Mann. Gehen wir gescheiter nicht, Mann.
0: Ja, Mann.
1: Hey, gib mal die Mischung rüber.
0: Ja, ich schau mal, was auf Indie so läuft.

0: Und übrigens,
1: ja, was?
0: Der Sachertunnel.
1: Ja, welcher Sachertunnel?
0: Der ist mit uns 52 im Weg gewesen.
1: Der Cousin vom Krüder.
0: Ja, genau.
1: Du hast Sachen können.
0: Ja. Dort ist er um die Russen gegangen.
1: Ja, im 52,
0: Der
1: Was?
0: Mit 72.
1: Ja.
0: Koffer gepackt. Ja. Und das Gerät verlassen.
1: Ja, Sau noch nicht.
0: Für einen 30-Jährigen.
1: Was? 30-Jährigen?
0: Ist doch eh nur auf seinen Stutz aus.
1: Dann Weibsbilder. Das Gleiche immer.
0: Immer das Gleiche. Wenn du wüsstest, dort ist eh nicht viel zu holen. Wenn du
1: wüsstest. Das tun mich auch gar nicht, wie weißt du? Zu unseren Zeiten.
0: Ja.
1: Haben Sie in Bern schon noch geschaut, dass die Zeiten nicht völlig verlagert?
0: Das ist ja für Ordnungsorgen gefahren, wenn es nötig ist, ein Herd durchgreifen.
1: Übrigens, da, weißt du, die Homo-Ehe. Die Grünen und Kommunisten haben das auch nicht durchgepackt.
0: Ja, einfach so.
1: Nicht für die Rote sollen wir nicht. Sie können nicht heiraten. Heilen muss man sie. Als kranken Packen.
0: Ja. Von wem haben wir denn den ganzen Kaffee mit dem AIDS und all diesen Krankheiten, die sie verbreitet?
1: Aber weißt du, also ist ja noch nicht der letzte Rappen gefallen,
0: ja.
1: Hat der heilige Vater auch noch was
0: hört? Ja.
1: Und der ist ja seinerzeit auch noch zum Delvitsch.
0: Ja.
1: Das ist schon.

0: Mann, was machen wir heute Abend?
1: Ja, ist nicht Zürich noch da, Timo? Weißt du, für revolutionäre Volksbewaffnung. Ja.
0: Der Scheissdreck ist doch vom reformistischen Umbruch.
1: Weißt du?
0: Weißt du nicht, wie die letzten Monate zu Bern eingefahren sind?
1: Stimmt. Ja, Mann. Gehen wir gescheiter nicht, Mann.
0: Ja, Mann.
1: Hey, gib mal die Mischung rüber.
0: Ja, ich schau mal, was auf Indie so läuft.